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1: Für viele waren die 90er eine völlig irre Zeit. Bunte Klamotten, verrückte Outfits und echt schräge Typen. Einer dieser Typen ist Captain Jack alias Bruce Lacey.
2: 90er war so eine Zeit, wo alles war perfekt und neu und fresh. 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
1: Den heutigen Kultsong wollte damals anfangs niemand haben, aber Bruce gab nicht auf und so wurde Captain Jack zur Hymne einer ganzen Partygeneration.
2: 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Wenn das ist deine Träume und du hast es glauben, denn du schaffst es. Immer Gas geben, never give up.
1: Eine Lebenseinstellung, die ihm auch seinen neuen Job gebracht hat. Bei der Lotterie Eurojackpot wurde aus Captain Jack die Werbefigur Eurojack.
2: Vielleicht ist es Karma, wenn du sprichst zu dem Universum, gibt es eine Antwort. Und es hat geschafft mit Eurojack und das passt richtig gut zusammen. Captain Jack, Eurojack, das ist perfekt, das ist a perfect marriage.
1: Bruce ist nämlich selbst leidenschaftlicher Tipper und hat seine ganz speziellen Zahlen. Als Eurojack zeigt uns der Meister der Motivation nun, was wir mit einem möglichen Millionengewinn anstellen könnten.
2: Eurojack kommt vorbei und sagt, jetzt dein Leben ist total anders. Alle deine Träume, alle deine Wünsche, du kannst erreichen. Du kannst reisen, du kannst Haus kaufen, Autos, egal was es ist. Believe it's going to happen, because the universe is sehr verrückt.
1: Sollte Bruce selbst tatsächlich mal gewinnen, will er das ganze Geld übrigens nicht für sich alleine behalten, sondern teilen.
2: Because 120 Millionen, das ist viel. Bei anderen Leuten ist glücklich, denn ich bin immer glücklich.
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1: Mitten im Bayerischen Wald, umgeben von Natur und grünen Wäldern, liegt ein Freizeitpark, der seit Jahrzehnten vor allem Familien begeistert. Der Kurpfalzpark in Läufling bei Cham. Der Park verbindet klassische Fahrgeschäfte mit großen Gartenanlagen und zahlreichen Freizeitangeboten und bietet damit Unterhaltung für Besucher jeden Alters. Schon beim Betreten des Parks fällt die farbenfrohe Gestaltung ins Auge. Blumenbeete, Wasserspiele und gepflegte Grünanlagen verleihen dem Kurpfalzpark eine besondere Atmosphäre. Gleichzeitig sorgen zahlreiche Attraktionen für Action und Abwechslung. Zu den bekanntesten Fahrgeschäften gehört die Wildwasserbahn. Hier geht es mit kleinen Booten rasant durch Kurven und Wasserfälle. Eine beliebte Attraktion, besonders an warmen Sommertagen. Daneben sorgen Achterbahnen, Autoscooter und verschiedene Karussells für klassischen Freizeitspaß. Auch Familien mit kleinen Kindern kommen im Kurpfalzpark auf ihre Kosten. Viele Fahrgeschäfte sind speziell auf jüngere Besucher abgestimmt. Hierzu kommen große Spielplätze, Hüpfburgen und Kletterbereiche, die zum Austoben einladen. Ja, ein besonderes Merkmal des Parks sind die weitläufigen Gartenanlagen. Zwischen den Attraktionen laden Blumenlandschaften, Springbrunnen und ruhige Wege immer wieder zum Entspannen ein. Gerade diese Mischung aus Freizeitpark und Erholungsanlage macht den Kurpfalzpark für viele Besucher besonders attraktiv. Im Sommer finden außerdem regelmäßig Veranstaltungen und Shows statt. Musik und Unterhaltung und saisonale Aktionen ergänzen das Angebot des Parks und sorgen für zusätzliche Abwechslung. Ja, auch kulinarisch, ja, bietet der Kurpfalzpark zahlreiche Möglichkeiten. Restaurants, Imbissstände und Biergärten verteilen sich über das Gelände und laden zu den Pausen zwischen den Attraktionen ein. Der Kurpfalzpark gehört zu den traditionsreichsten Freizeitparks in Bayern und zieht jedes Jahr zahlreiche Besucher aus der Region und darüber hinaus an. Besonders Familien schätzen die Kombination aus Fahrspaß, Natur und entspannter Atmosphäre. Der Kurpfalzpark zeigt damit, dass Freizeitparks nicht nur aufregend, sondern gleichzeitig auch erholsam sein können. 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
1: Und der sagt Mahlzeit aus dem gläsernen Studio zu Blaubeure. Mensch, ich bin gar nicht vorbereitet. Ich muss heute von 13 bis 18 Uhr Sendung machen. Erstens einmal, Saisonfinale in der dritten Fußball-Bundesliga. Ja, ein paar Absteiger stehen ja so fest, dazu später mehr. Dann haben wir Saisonfinale 2 und 3 in der ersten und der zweiten Bundesliga. Das wird noch richtig haarig und spannend. Dazu natürlich später mehr. Und unser Team rund um Annika, Caro und Schotum, die kämpfen sich ab beim Vitapuls Triathlon, was da dahinter steckt. Dazu in der zweiten Stunde mehr. Und wir starten rein mit dem Besten, was die Musikgeschichte hergibt. Ja, mal ein bisschen was Aktuelleres. Die Oldies gibt es dann wirklich ab 15 Uhr geballt. Can't Stand the Silence, Ray Garvey, Mike and the Mechanics, The Word of Mouth, Love Sensation von Loletta Holloway und The J. Giles Band, Center World.

0: 13.15 Uhr hier aus dem gläsernen Studio Blaubeuren, die 70s mit der Jay Giles Band. Ja, und Spannung pur haben wir in der dritten Fußball-Bundesliga. Vor dem letzten Spieltag ist im Aufstiegsrennen noch fast alles offen. Nur der Meister und der direkte Aufsteiger der VfL Osnabrück, der steht bereits fest. Dahinter kämpfen Energie Cottbus, der MSV Duisburg und Rot-Weiß Essen, der in Ulm zu Gast ist, um den zweiten direkten Aufstiegsplatz und die Relegation zur zweiten Fußball-Bundesliga. Ja, die beste Ausgangsposition hat übrigens Energie Cottbus, die Lausitzer liegen punktgleich vor Duisburg, haben aber das bessere Torverhältnis und damit Platz 2 in der Hand. Das bedeutet, gewinnt Cottbus heute, ist der direkte Aufstieg perfekt. Und der MSV Duisburg, der lauert dagegen auf einen Ausrutscher. Die Zebras müssen möglichst selber gewinnen und gleichzeitig hoffen, dass Cottbus Punkte liegen lässt. Dann könnte Cottbus noch, könnte Duisburg noch direkt hochgehen oder zumindest den Relegationsplatz sichern. Ja, Außenseiterchancen hat auch Rot-Weiß Essen. Dafür braucht RWE allerdings einen Sieg in Ulm und Schützenhilfe von beiden Konkurrenten. Aber ich bin mir sicher, die Ulmer, die wollen sich gut aus der dritten Liga verabschieden. Ja, im Tabellenkeller dagegen ist die Lage weitgehend entschieden. Die Abstiegsplätze stehen bereits fest, sodass sich am letzten Spieltag alles auf das Rennen um die oberen Plätze konzentriert. Ja, fest steht also, der Saisonabschluss verspricht noch einmal echte Dramatik mit Entscheidungen in den letzten 90 Minuten. Und wir bleiben für euch am Ball. Wer spielt übrigens gegen wen? Das erfahrt ihr gleich nach Jimi Hendrix, Mark Forster und Eurodisco von Michael Brown.
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Und gleich haben wir 13.30 Uhr, dann geht's los. Letzter Spieltag in der dritten Fußball-Bundesliga. Letzter Auftritt des SSV Ulm 1846 im Donaustadion in Liga 3. Es spielen dann gleich Ingolstadt gegen den SV Waldhof Mannheim, Absteiger Schweinfurt gegen Erzgebirge Aue, Jahn Regensburg gegen Cottbus, Alemannia Aachen spielt gegen Absteiger TSV Havelsee. Der SC Werl empfängt die Münchner Löwen, den TSV 1860 München. Die Zebras aus Duisburg haben Viktoria Köln zu Gast. Der VfB Stuttgart 2 empfängt Aufsteiger VfL Osnabrück. Saarbrücken spielt gegen Hansa Rostock. Und wie schon erwähnt, Ulm gegen Rot-Weiß Essen. Das Stadion ist fast voll. Und Wiesbaden gegen Hoffenheim 2. Wie gesagt, die Spiele laufen und wir bleiben für euch am Ball. Wenn was in Ulm passiert, dann erfahrt es bei mir als zweites, weil als erstes erfahrt es ja im Stadion. Wunder gibt es immer wieder. Aber an das Wunder Klassenerhalt glaubt in Ulm leider niemand mehr. Aber Katja Epstein, Eurovision Song Contest 1970, Platz 3 für Deutschland. Gucken wir mal, wie es heute Abend ausgeht. Und Never Let Her Slip Away, Andrew Gold, gibt's nur hier auf Sunray FM.

13:00 gleich 38 Minuten hier aus dem gläsernen Studio Blaubeuren. Blicken wir mal kurz rüber nach Ulm. Da steht's nach 2 gespielten Minuten. Also Tor für Essen in der 2. Spielminute. Das ging irgendwie zu schnell für Ulms Abwehr. Heieieiei, wo war das SSV? Naja, gut, wir bleiben am Ball für euch und wir gucken nochmal, was in 1,5 Stunden passiert ist, wie es am Ende steht. Brenda Lee hat heute übrigens Geburtstag. Kennt ihr die? Kennt ihr nicht, gell? Es war eine amerikanische Sängerin, die war Mitglied bei der Girl Group The Chiffons. Die wurde 79, verstarb aber leider schon 1992. Und da haben wir eine Nummer aufliegen. 63 war es. One Fine Day. Und ein bisschen Kuschelrock von Vinyl. Ja, ich habe wieder Platten überspielt, ja. 1987 war es City Lights, William Pitt, so jetzt gleich. Und Silver Pozzoli, das klingt so, so Pop New Age mäßiges Around My Dream aus den 80ern, die drei Hammer jetzt.

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1: Ein Freizeitpark mit historischem Schloss, zahlreichen Fahrgeschäften und familienfreundlicher Atmosphäre. Genau das bietet der Erlebnispark Schloss Thurn in Heroldsbach bei Forchheim in Oberfranken. Der Park zählt zu den beliebtesten Ausflugszielen für Familien in Bayern und verbindet klassische Freizeitparkattraktionen mit einer märchenhaften Umgebung. Ja, schon am Eingang fällt das barocke Schloss Thurn ins Auge, das dem Park seinen Charakter verleiht. Rund um das historische Gebäude erstreckt sich eine große Erlebniswelt mit Fahrgeschäften, Spielbereichen und Shows für Kinder und Erwachsene. Extrem beliebt sind die verschiedenen Achterbahnen und Wasserattraktionen. Die Wildwasserbahn sorgt an warmen Tagen für Abkühlung, während Familienachterbahnen und Rundfahrgeschäfte für Unterhaltung bei Groß und Klein sorgen. Viele Attraktionen sind dabei speziell auf Familien mit Kindern ausgelegt. Auch Actionfans kommen im Erlebnispark Schloss Thurn auf ihre Kosten. Freifallturm, Kettenkarussells und schnelle Fahrgeschäfte sorgen für Nervenkitzel und Abwechslung. Gleichzeitig bietet der Park zahlreiche ruhigere Bereiche mit Spielplätzen, Märchenwelten und Familienattraktionen. Ein besonderer Schwerpunkt des Parks liegt auf seinen Shows und Veranstaltungen. Regelmäßig finden Stuntshows, Zaubervorführungen oder familienfreundliche Unterhaltungsprogramme statt. Vor allem in den Ferien und an den Aktionstagen locken zusätzliche Events zahlreiche Besucher an. Neben den Fahrgeschäften bietet der Erlebnispark Schloss Thurn auch weitläufige Grünflächen und Ruhezonen. Dadurch entsteht eine entspannte Atmosphäre, die viele Familien besonders schätzen. Auch gastronomisch ist der Park breit aufgestellt. Restaurants, Imbissstände und Cafés verteilen sich übers Gelände und bieten eine große Auswahl für alle Besucher. Der Erlebnispark Schloss Thurn gehört zu den Traditionen.

einflussreichsten Freizeitparks in Bayern und entwickelt sein Angebot regelmäßig weiter. Besonders die Mischung aus historischem Ambiente, modernen Attraktionen und familienfreundlichem Konzept macht der Park zu einem beliebten Ziel für Tagesausflüge. Der Erlebnispark Schlossturm verbindet damit Freizeitspaß, Unterhaltung und eine besondere Schlosskulisse zu einem Erlebnis für die ganze Familie. 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

So, ein kurzer Blick aufs Tableau. Ingolstadt führt 1-0, ebenfalls 1-0 Alemannia Aachen gegen Havelsee. Ulm nach wie vor im Rückstand mit 0-1 gegen RW Essen. Und die anderen Partien, da steht es nach wie vor 0-0. Und musikalisch macht man einen Ausflug in die 70er. Wie wär's mit Kansas? Carry on, Wayward Son.

Kansas. Carry On Velvet Sun, ein richtig schöner Klassiker aus den, wo steht's, in den 70ern. So, habt ihr noch Lust auf einen echten Country-Klassiker zum Schluss der ersten Stunde? I Walk the Line for Man in Black von Johnny Cash aus dem Jahr 1956. Die Nummer war Johnny Cash, erster Nummer 1-Hit in den Country-Charts und wurde zu seinem großen Durchbruch. Ja, inhaltlich geht es um Treue, Selbstdisziplin und das Versprechen, in der Spur zu bleiben, inspiriert von seiner damaligen Frau Vivian. Ja, typisch für den Sound ist natürlich das markante treibende Boom-Chicka-Boom-Gefühl, das Johnny Cash mit seiner Gitarre erzeugte. Und die Nummer haben wir jetzt von Schallplatte. Ich habe sie extra frisch geputzt.

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1: Und er sagt Tor im Ulmer Donaustadion. Ulm gleicht aus durch den Kollegen Röser. 11 Meter und die Kugel hängt im Tor. 1-1 also in der knapp 30. Spielminute. Also noch ist das Spiel nicht verloren. So, unser Team schwitzt sich derzeit ab beim Vitapuls Triathlon in Ulm. Was da für Disziplinen alles auf dem Programm stehen, das erfahren wir gleich von Ronny. Der war da, ist da natürlich voll mit dabei beim Vitapuls Triathlon im schönen Donaubad in Neu-Ulm. Und musikalisch haben wir raus den Wumms der 90er, Eurodance, Edelweiss und Mr. President.

0: Tor im Ulmer Donaustadion, 2:1. Dennis Cesar trifft zum 2:1. Ja, wunderschön. Ja, und so kann es weitergehen. So, apropos Sport. Unser Team ist ja gerne mal sportlich unterwegs. Ronny voran. Der schaut ja jeden Sport, den es überhaupt gibt, außer er läuft im Fernsehen. Und der war heute Morgen beim Vitapuls Triathlon in Neu-Ulm mit dabei beim Start. Und Ronny, wie war es denn? Wie ging es denn los?
1: Die ersten Athleten machen sich fertig zum Start des Neu-Ulmer Triathlons. Ein bisschen aufregend werden die letzten Zahlen an die Schultern gemalt, damit man den Leuten auch im Wasser erkennt.
2: Sind wir alle bereit? Können wir einen Countdown runterzählen?
3: Ja.
2: Danke. Ja. Ihr müsst mir nicht antworten. Ich bin es gewohnt, aber ist okay. Sind wir bereit? Seid ihr bereit, Sportler?
3: Ja!
2: Okay, 10, 9, 8, 7, 6, 5, 4, 3, 2, 1, los geht's!
1: So, die ersten Teilnehmer gehen ins Wasser. 750 Meter gilt es zu schwimmen, 20 Kilometer Radfahren und 5 Kilometer laufen. Und damit ist eröffnet der Neu-Ulmer Triathlon von Vitapuls.
0: Na, da schauen wir auch gleich einmal nachher, wie sich unser Team Leaderin, Einzelkämpferin, die Annika geschlagen hat, ob sie noch im Sauerstoffzelt weilt oder ob Ronny das Ganze noch blockiert. Musikalisch gehen wir mal in die 80er. The Beastie Boys, Fight for Your Right und die 60s mit den Equals.
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0: und dann Leute Ausgleich im Ulmer Donaustadion Rot-Weiß
1: Essen. Älter als der Moderator.
0: Rot-Weiß Essen trifft zum 2:2. Das hier sind aus den 60s The Eagles.
2: Nee, die

0: kommt man von den Eagles auf Equals? Ja, man weiß es nicht. So, gucken wir mal ganz kurz auf die dritte Fußball-Bundesliga kurz vor der Halbzeit. Ingolstadt führt 2-0 gegen Monheim. Duisburg, Köln 0-0. Schweinfurt-Aue 1-1. Stuttgart 2 gegen Osnabrück 0-2. Jan Regensburg liegt ebenfalls 0-1 im Rückstand gegen Cottbus. Saarbrücken 0-2 im Rückstand gegen Rostock. Aachen führt 1-0 gegen Havelse. Ulm Essen nach wie vor 2-2. Werl führt 1-0 gegen die Münchner Löwen. Und Wien Wiesbaden führt 1-0 gegen die zweite von Hoffenheim. Und wenn wir mal auf die Tabelle gucken, dann haben wir Platz 1 Osnabrück, war ja eh schon klar. Cottbus auf der 2 und Duisburg auf dem Relegationsplatz. So stand jetzt 14.16 Uhr und die vier Absteiger, die standen ja eh schon fest. So, weiter geht's hier in der Blaupause. Was haben wir denn aufliegen? Ja, ich mag auch nur Musik, wenn sie so richtig laut ist, der Herbert Grönemeyer natürlich auch. Feeling so gut von der Archies, eine richtig schöne Nummer aus den 60s. Dann Ralf Paulsen, was Deutsches, Bonanza als Träter völlig, der Hotel spielt wieder deutsche Schlager aus den 60er. Ja, wie kann es auch so sein? Und richtig schöne Disco-Nummer von Earth and Fire, Weekend. Und die nächste Viertelstunde, die gehört der Musik. Und dann schalten wir zum Ronny, zum Vitapuls Triathlon.
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0: Sandra FM um 14.33 Uhr. Hallo Ronny.
1: Hallo Thorsten, grüße dich.
0: Du bist jetzt live on air, mal was ganz selten ist, dich live im Radio zu hören.
1: Zumindest über Telefon, ne?
0: Vor allem, ja genau. Du befindest dich live und in voller Größe beim Vitapuls Triathlon in Neu-Ulm. Wie ist denn da die Lage gerade?
1: Also, wir befinden uns direkt in der Eishalle, dort wo sonst die Devils spielen, hier in Neu-Ulm. Und top organisiert und viele Zuschauer, viele Athleten. Es sind 255 Athleten, die heute angetreten sind.
0: Okay.
1: Und nein, es sind 256. Wieso, weshalb, klären wir gleich nochmal. Es ist einer dazugekommen.
0: Okay.
1: Und also die Stimmung ist top. Es ging heute früh pünktlich los um 9.30 Uhr. Und ja, seitdem wird hier geschwitzt, wird Fahrrad gefahren, es wird gelaufen, die 5 Kilometer. Und es wird geschwommen. Und das Schwimmen, wie gesagt, sind 26 Grad warmes Wasser. Also das war schon mal nicht schlecht. Aber ja, ich habe meine Badehose leider vergessen, kann nicht ins Wasser.
0: Schade, aber du hast halt deine Radlerhose dabei. Also du bist die 20 Kilometer Rad gefahren, habe ich gehört, oder?
1: Ja, also ich hab vor uns mal wirklich auf dem Rad gesessen.
0: Okay.
1: Und das war ja eigentlich ursprünglich unsere Disziplin. Wir wollten ja eine Sammelstaffel stellen, also eine 90s Battle Beats Staffel. Mhm. Caro, Annika und ich. Hat aber dann gesundheitlich bei Caro nicht ganz geklappt. Bei mir hat es mit dem Knie was zerlegt, sodass erstmal operiert werden muss, bevor ich sowas machen kann. Und damit haben wir dann gesagt, okay, die Staffel hat jetzt so keinen Sinn. Und haben gesagt, wir schieben das aufs nächste Jahr raus. Vom Dusch aus der Sache nicht. Aber ja, schauen wir mal, was das aber nächstes Jahr.
0: Gesundheit geht vor. Wie schlägt sich jetzt Annika?
1: Also Annika hat uns ja gestern in der Show, die Saddlebeats, hat sie uns gesagt, übrigens, ich kann morgen kein Alkohol trinken und ich kann morgen nur bis 14 Uhr. Ich sage, wie ist die Platz nur bis 14 Uhr? Ja, weil meine Startzeit ist 15 Uhr. Die Startzeit, was Startzeit? Und ja, genau, also ab 15 Uhr wird sie hier ins Becken springen, die 57 Meter schwimmen, dann geht sie aufs Fahrrad, tritt die 20 Kilometer Fahrrad und dann nochmal 5 Kilometer laufen, bevor sie dann hier in der Eissporthalle in Neu-Ulm wieder reinkommt und durchs Ziel läuft.
0: Dann
1: die Zeit ist total egal, also man kann ja sagen, ich zieh einen Hut vor ihr, sie hat alle, also sie macht ja alles, ne? Also das ist alle zwei Disziplinen, die wir uns sonst aufgeteilt hätten, macht ja Annika und das ist schon gut ab, kann ich nicht anders sagen.
0: Also frei nach dem olympischen Motto, dabei sein ist alles, oder?
1: Ja, definitiv, dabei sein ist alles und wie gesagt, mega stolz und ja. Ich, wie gesagt, wir suchen ein bisschen für die entsprechende Musik im Hintergrund, um die Sportler einzuheizen, beim Radfahren den richtigen Beat anzugeben und aber wenn ihr Lust, Laune habt, kommt doch vorbei, bis 18 Uhr geht das Ganze. Und kommt vorbei, Donaubad, Neu-Ulm.
0: Und der Eintritt ist frei, oder?
1: Ja, der ist frei.
0: Genau. Das
1: auch Parkplätze sind frei. Also. Und das Wetter lädt ja auch dazu ein, da drin was zu machen, oder?
0: Mit Sicherheit. Gut, dann wünschen wir Annika alles Gute, dass sie nicht vom Fahrrad fällt oder im Wasser untergeht oder sich beim Laufen gar verläuft und im Donaustadion rauskommt. Kann ja alles passieren.
1: Ja, also wie gesagt, sie sind leicht im Tunnelblick gerade eben. Und wenn sie dann alles absolviert hat und noch Puste hat, schalten wir nochmal dann zu euch ins Studio und dann fragen wir mal, wie es ihr ergangen ist und was sie dazu geritten hat, sowas alleine zu machen.
0: Okay, dann hören wir uns so circa 17.30 Uhr plus minus und dann,
1: ja, so circa, genau.
0: Dann wollen wir da diesen Moment noch einmal Revue passieren lassen.
1: Genau, so machen wir das.
0: In diesem Sinn wünschen wir euch noch viel Spaß. Kommt gesund wieder.
1: Ich hoffe doch. Also, ich hoffe doch.
0: Ja, bestimmt. Und habt viel Spaß, weil...
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0: Auch für Ronny ist dabei sein alles, wenn es nur ums Catering geht, oder?
1: Du hast es erfasst.
0: Das kenn ich woher. Gut. Dann,
1: aber ich muss jetzt ja mal zum Catering mal auflegen und dann,
0: Dann lass das schmecken, lass mir was übrig oder bringen wir was mit.
1: Okay, alles klar, bis dann, ciao.
0: Bis später. Und wir starten musikalisch in die 70er. Ah, eine richtig schöne Nummer von der Patti Smith Group. Because the Night und danach The Rolling.

0: Und ein kurzer Blick ins Ulmer Donaustadion. Nach wie vor 2:2, während die Essener im Moment feiern. Viktoria Köln hat soeben den Führungstreffer bei Duisburg erzielt. Das heißt, Essen rückt in der Blitztabelle auf Relegationsplatz 3 vor.
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3: Ein wunderschöner guten Tag. Hier ist die Steffi Heinzmann und ihr

14.49 Uhr, 10 Minuten gleich vor 15 Uhr. Morgen ist wieder was los. Ja, Blaubeuren macht sich bereit für den Frühling und zwar richtig bunt. Ja, die Kulturinitiative Blautöne lädt zum dritten Mal zum großen Blaubeurer Frühlingserwachen ein. Straßefest für die ganze Familie. Ein offenes und ein freundliches Miteinander soll es werden. Mitten in der Stadt. So rum. Jetzt gleich. Und das Ganze bei freiem Eintritt. Los geht's um 11 Uhr. Mit jeder Menge Musik, guter Laune und kulinarischen Highlights. So, Cap's Pink Panther Band bringt Rock'n'Roll-Feeling in die Hirschgasse. Parallel dazu gibt's was für mich, und zwar ein Weißwurst-Frühschupper und Maultaschensupp. So, gegen Mittag sorgt dann der Musikverein Altheim mit Blasmusik für echte Feststimmung. Abends, an dem Nachmittag wird's dann abwechslungsreich. Die Partyband ganz schön wild sorgt für Stimmung. Dazu kommen die Klänge der Ehinger Donau, Pipe and Drum Bands mit Dudelsack. Heieiei, das wird was gut. Ich glaube, die gucken da auch bei uns im Studio vorbei. Habt ihr Gerüchte gehört? Ja, auch für die Kinder und Familien gibt es jede Menge zu entdecken. Schminker, Bewegungsspiele, Mittwochtheater und Clowns verwandeln die Straßen in eine große Erlebniswelt. Außerdem öffnet die Kunstgalerie Alte Gerberei ihre Türen und zeigt spannende Werke regionaler Künstler. Und natürlich, das Essen kommt auch nicht zu kurz mit Spezialitäten vom Grüner Baum. Indische Köstlichkeiten aus Gerhauser, was? Seit wann liegt Gerhauser in Indien? Naja, da kommt ein Inder her. Und regionale Angebote und natürlich vieles, vieles mehr. Und das Ganze ist ein richtig schöner Tag voller Musikbegegnungen und guter Stimmung. Am 11 Uhr geht's los hier im Städtle. Vorbeikommen lohnt sich. Parker, ja, da müsst ihr halt einen Parkplatz suchen. Und auch wir sind dabei. Ja, von 11 Uhr sind wir hier live on air. Annika, Ronny und ich. Und dann gucken wir mal, was dabei rauskommt. Und wir hauen die Karten raus, beziehungsweise wir geben die Gewinner bekannt von den Karten für die Freizeitparks. Wie wäre es? Dann einfach einschalten und mit dabei sein. Und musikalisch haben wir noch einen 90er raus, oder? Lassen wir die erste Reihe kreischen. The Backstreet Boys, Get Down. Das Ganze um 8 Minuten vor 15 Uhr.

So, nach wie vor 2:2 im Ulmer Donaustadion. So, und es gibt ja so richtig schöne Lehrfilme. Ich hatte da kürzlich die Schallplatte wieder in der Hand aus dem Jahr 1981. Hey, das Ding ist richtig cool. Lehrfilme für Radiomoderator und Innen und dieser mal werden wollen, da kann ich ganz schlicht und einfach einen Film empfehlen mit Mike Krüger und Thomas Gottschalk. Piratensender Powerplay. Das ist einmal ein richtiger, ja, Lehrfilm, wie man Radio nicht macht. Wie man Radio macht. Ja, ganz einfach. Und von der Schallplatte, da haben wir jetzt die Vinylschätzchen zum Ende der Stunde. Helen Schneider, der Rock'n'Roll Gypsy.

0: Und mit dem Rock'n'Roll Gypsy wird's 15 Uhr.
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0: Mahlzeit, dritte Stunde schon wieder, gell? Ja, heute ist mal die Blaupause X-Large wegen Fußball und Entscheidung in Liga 3 steht an. Dazu gleich mehr und die zweite und die erste Bundesliga starten um 15.30 Uhr in ihre letzten Spiele. Welche Entscheidungen da noch anstehen und welche Entscheidungen schon feststehen? Ja gut, der FC Bayern ist eh schon seit Silvester deutscher Meister, aber die Abstieg und die Relegation in der ersten Liga, die sind noch nicht geklärt. Dazu später mehr und wir starten rein mit dem Besten, was die Musikgeschichte hergibt. Wir haben die 80s, Nick Kershaw.

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Nick Kirscher. So, wir gucken mal auf den letzten Spieltag in der dritten Fußball-Bundesliga. Ingolstadt führt 4:1 gegen Waldhof Mannheim. Duisburg Köln 1:1 derzeit. Das ist alles so in der 80. Minute plus minus. Schweinfurt liegt 2:4 gegen Aue im Rückstand. VfB Stuttgart 2. Der liegt 2:4 gegen Osnabrück hinten. Jan Regensburg 0:1 gegen Cottbus im Moment. Saarbrücken Rostock 2:2. Alemannia Aachen führt 5:1 gegen Havelsee. Ulm Rot-Weiß Essen nach wie vor 2:2 im Donaustadion. Werl führt 2:0 gegen die Münchner Löwen und Wien Wiesbaden führt ebenfalls 2:0 gegen Hoffenheim Mannschaft 2. Aktuelle Tabelle: Osnabrück auf Platz 1, Cottbus auf der 2 und Duisburg auf Relegationsplatz 3. Hat Essen verdrängt, die lagen gerade noch ein bisschen weiter oben. So, aber die haben das bessere Torverhältnis, das ist die Duisburger als die Essener. Und im Unterhaus ist ja eh schon alles geschwätzt. Musikalisch gehen wir in die 90er. Da hatte der Pop doch wirklich noch Melodien, oder was meint ihr? Heute ist eh alles computergeneriert und damals haben wir wirklich nur 5 Jungs auf die Bühne gestellt. So, bumm, jetzt spult's ja mal auf und dann schauen wir weiter. Nee, und aufliegen habe ich die Queen of Pop. Madonna, Vogue. Und George Michael. Läuft auch wieder unter der Rubrik Kuschelrock, okay? 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

0: Eieiei, was für ein Fußball-Samstag hier aus dem glänzenden Studio Blaubeuren. Im Ulmer Donaustadion steht es nach wie vor 2:2, aber der MSV Duisburg hat im Parallelspiel gegen Viktoria Köln ausgeglichen. Rot-Weiß Essen wäre Stand jetzt nur noch Vierter und damit raus aus dem Aufstiegsrennen. Ja, Rot-Weiß bräuchte dann noch ein Tor im Donaustadion. Die Ulmer machen es aber gut, die wehren sich in Unterzahl. Und gleich haben wir nochmal 90 Minuten Ausnahmezustand in der zweiten Bundesliga. Ja, das ist ein Spiel, wie ihn sich Drehbuchautoren kaum besser hätten ausdenken können. Oben drei Mannschaften punktgleich. Elversberg, Hannover und Paderborn. Die kämpfen um ihren Traum für die Bundesliga. Ein Sieg kann den direkten Aufstieg bedeuten, ein Gegentor vielleicht nur Platz 4. Und irgendwo zwischen Hoffnung, Nervosität und purem Wahnsinn entscheidet heute womöglich ein einziger Treffer über Millionen. Euphorie oder bittere Enttäuschung. Und unten, da brennt auch noch Licht. Ja, während für Preußen Münster der Abstieg bereits feststeht, zittern Traditionsvereine weiter um die Zukunft. Jeder Fehler kann heute zu viel sein, jeder Punkt kann das rettende Ufer bedeuten. Da schauen wir mal. Ja, der letzte Spieltag in der zweiten Bundesliga, keine Takterei mehr, keine Ausreden, kein Morgen. Und jetzt zählen nur noch Leidenschaft, volle Stadien, Gänsehaut und 90 Minuten. Die über eine ganze Saison entscheiden. Und das hier sind die letzten Spiele, die gleich losgehen. Elversberg empfängt Preußen Münster. Magdeburg den FC Kaiserslautern. Der Karlsruher SC hat den VfL Bochum zu Hause zu Gast. Hannover 96 den ersten FC Nürnberg. Darmstadt trifft auf Paderborn. Greuther Fürth auf die Fortuna aus Düsseldorf. Schalke 04 gegen Eintracht Braunschweig. Bielefeld gegen die Hertha aus Berlin und SG Dynamo Dresden gegen Holstein Kiel. Und Tabelle schaut im Moment so aus. Auf Platz 1 Schalke sicher aufgestiegen. Dann dahinter Elversberg mit 59 Punkten. Hannover 96 59 Punkte. Paderborn 59 Punkte. Also da ist der Kittel noch nicht geflickt. Und ganz unten natürlich Preußen Münster, die sind schon abgestiegen. Greuther Fürth auf dem vorletzten Platz mit 34 Punkten. Bielefeld auf Platz 16, Relegation würde das bedeuten, mit 36 Punkten. Und dann folgen noch Düsseldorf und Braunschweig mit jeweils 37 Punkten. Also leid, da ist die Mess in der zweiten Liga auch noch nicht gelesen. Und wir gucken gleich auf Liga 1 bzw. Liga 3. Müsste gleich zu Ende sein, da schauen wir zuerst da drauf. Erst einmal noch Back to the 60s mit Hits, die Generationen prägten. The Platters, Only You, Summer in the City, The Lovin' Spoonful und The Beatles, The Lady Madonna.
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Und wir schalten mal ganz kurz ins Ulmer Donaustadion, beziehungsweise wir gucken hin. 2:3. Und im Moment ist das Spiel zu Ende. Ulm verabschiedet sich mit einer 2:3 Niederlage gegen Essen. Und somit gucken wir mal, ob alle Spiele beendet sind. Herr Saarbrücken, Rostock läuft noch. Da gibt es 8 Minuten Nachspielzeit. So, Ingolstadt gewinnt 5:1 gegen Mannheim. Duisburg, Köln 1:1. Schweinfurt 2:4 gegen Aue. VfB Stuttgart 2 verliert 3:4 gegen Osnabrück. Jahn Regensburg unterlegt Energie Cottbus mit 0:1 im Spiel Saarbrücken gegen Rostock, stets in der 8. Minute der Nachspielzeit 3:4 für die Ostseemannschaft. Alemannia Aachen gewinnt 6:0 gegen Havelse. Ulm und Essen trennen sich 2:3, wie eben erwähnt. Werl gewinnt 3:0 gegen den TSV 1860 München gegen die Löwen. Und Wiesbaden gewinnt 2:0 gegen Hoffenheim 2. So. Dann Tabelle. Osnabrück stand ja vorher schon als Meister fest und als Aufsteiger. Dahinter jetzt Cottbus als zweiter Aufsteiger in die erste Fußball-Bundesliga und Rot-Weiß Essen auf dem Relegationsplatz. Ja, da legst du die nieder. Und wie es in der ersten Bundesliga aussieht, das erfahren wir gleich.

Und wir springen zum Saisonfinale in der ersten Bundesliga. Heute fallen Entscheidungen, und zwar in fast allen Bereichen der Tabelle. Meisterschaft steht da schon fest, dann die Europaplätze und der Abstiegsspannung könnte nicht größer sein. Genau, ja, der FC Bayern München hat sich den Titel gesichert, die Mädels das Doubles, dazu gleich mehr. Und dahinter beginnt dann wirklich das große Rennen, da packt man den großen Rechenschieber aus, gell? Im Fokus steht heute vor allem der Kampf um die internationalen Plätze. Borussia Dortmund und RB Leipzig haben ihre Champions League Tickets praktisch sicher, dahinter aber kämpfen noch mehrere Mannschaften um die letzten begehrten Plätze in Europas Königsklasse. Besonders spannend wird es bei Bayern 04 Leverkusen. Die Werkself will unbedingt die Saison in den Top 4 abschließen, darf sich aber keinen Ausrutscher erlauben. Gleichzeitig lauern der VfB Stuttgart und die TSG Hoffenheim auf ihre Chance. Ein einziges Tor kann heute entscheiden, wer nächstes Jahr Champions League spielt und wer stattdessen in die Europa League muss oder dann doch mit dem leeren Blumentopf nach Hause geht. Und apropos Europa League, auch da ist noch nicht alles entschieden. SC Freiburg und Eintracht Frankfurt kämpfen ebenfalls noch um die internationalen Plätze. Für diese Vereine geht es nicht nur um Prestige, sondern auch um enorme Einnahmen und sportliche Perspektiven. Doch der wahre Thriller, Hitchcock hätte es nicht besser verfilmen können, der spielt sich im Tabellenkeller ab. Ja, noch nie war der Abstiegskampf vor dem letzten Spieltag so eng. Wolfsburg, St. Pauli und Heidenheim, die liegen punktgleich auf im Kampf um den Klassenerhalt. Und das Brisante: Wolfsburg und St. Pauli treffen heute direkt aufeinander. Ein richtiges Endspiel, der Sieger kann möglicherweise direkt die Klasse halten und der Verlierer muss vielleicht den bitteren Gang in die Relegation antreten oder steigt sogar direkt ab. Ja, und parallel schaut ganz Fußball-Deutschland nach Heidenheim. Dort zählt jeder Zweikampf, jeder Standard, jeder Treffer. Die Fans werden heute wahrscheinlich öfter auf ihr Smartphone schauen als auf den Rasen, denn ständig ändern sich die Live-Tabellen. Ja, und das macht den letzten Spieltag so besonders mit diesen Sachen, gell? Alle neun Partien, die laufen seit 5 Minuten. Jede Minute kann die Tabelle anders aussehen. Ein Tor in Stuttgart kann Auswirkungen in Wolfsburg haben. Spätes Gegentor kann Millionen kosten oder einen Traditionsverein retten. Also da geht es heute drunter und drüber. Ja, und genau deswegen, da sprechen die Trainer von maximalem Druck, die Fans von purem Wahnsinn. Und genau das erwartet uns heute wieder. 90 Minuten Ausnahmezustand in der ersten Bundesliga. Mit diesen Partien: Bayern München gegen den 1. FC Köln, Leverkusen gegen den Hamburger SV, Eintracht Frankfurt gegen Stuttgart, Sportclub Freiburg gegen RB Leipzig, Bremen gegen Borussia Dortmund, Gladbach gegen Hoffenheim, Union Berlin gegen Augsburg, St. Pauli gegen Wolfsburg, wie bereits erwähnt, und Heidenheim liegt schon 0-1 im Rückstand gegen Mainz 05, alle anderen Partien noch 0-0.

Musik aus Österreich von der EAV Fata Morgana. Ja, die Bayern-Mädels, die haben im Pokalfinale mal wieder ein klares Ausrufezeichen gesetzt. Gegen den VfL Wolfsburg gewannen die deutschen Meisterinnen in Kölle deutlich mit 4:0 und machten das Double perfekt. Wolfsburg hielt in der ersten Halbzeit lange gut dagegen, doch kurz vor der Pause brachte Georgia Steinway die Münchnerinnen per Foul-Elfmeter in Führung. Nach dem Seitenwechsel wurde Bayern immer dominanter. Pernille Harder erhöhte gegen ihren Ex-Club auf 2:0. Momoko Taniwaka, das ist japanisch, das kann ich nicht so gut, die legte das dritte Tor nach und Ariana Caruso setzte in der Schlussphase mit einem fulminanten Freistoß zum 4:0. Damit holt der FC Bayern den DFB-Pokal und feiert das zweite Double in Folge. Für die Wolfsburgerinnen endet das Finale dagegen bitter. Der Rekordpokalsieger blieb ohne eigenen Treffer und muss anerkennen, dass Bayern an diesem Tag ganz klar die stärkere Mannschaft war. Und da geht's morgens auch ins Finale der Frauenfußball-Bundesliga. Essen gegen Freiburg, Jena gegen Köln, Hoffenheim gegen Leipzig, Hamburger SV gegen Bayern München, VfL Wolfsburg gegen Nürnberg, Eintracht Frankfurt gegen Union Berlin und Bayer Leverkusen trifft auf Werder Bremen. Und in der Tabelle, da ist Carl Zeiss Jena schon abgestiegen. Wir haben nur 11 Punkte. Alles entscheidet sich dann um Abstieg und Relegation gibt es da gar nicht zwischen Hamburg und Essen. So, nur Fußball. Ich brauche jetzt eine Pause. Wie wäre es mit Musik? Irgendwo, wo liegt jetzt meine Musik? Hä? Ja, da liegt meine Musik. Der hat wieder jemand versteckt. Gehen wir in die 70er. Mit Umberto Dozzi und in die 60er mit den Drifters.

0: Und während Harry Kane hier macht mit den Kölnern, was er will, die Bayern führen nach 16 Minuten bereits mit 2:0, zwei Tore von Harry Kane. Bin dann mal gespannt, wie viele Tore am Ende des Spieltags auf der Tabelle stehen. Momentan liegt der FC Bayern bei 119 Toren in einer Saison. Ja, da liegst du nieder. Und ganz am Schluss Heidenheim mit 41 Toren. Und aufliegen haben wir eine Scheibe von Howard Carpendale.
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0: Eieiei, da geht's wieder Schlag auf Schlag in der ersten Fußball-Bundesliga. Der FC Bayern führt mittlerweile 3:1 gegen den ersten FC Köln. Jetzt sind wir bei 120 durch. Na, herzlichen Glückwunsch. Und wir machen einen Ausflug in den Wilden Westen. Eine richtig schöne Country-Platte haben wir aufliegen. Don't go near the Indians. Man soll sich von den Indianern fernhalten. Rex Allen, 1962.
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1: Wie viel der Stunde haben wir jetzt? Eins, zwei, drei, vierte Stunde schon wieder. Eieieiei, der dritte Stunde, ich habe keinen Durchblick mehr. So, gucken wir mal auf die erste Liga, da führt der FC Bayern nach wie vor. In der Tabelle sieht es unten drunter ganz schlecht aus für Heidenheim momentan. Abgeschlagen auf dem 18. dahinter Pauli und dann kommt Wolfsburg auf dem Relegationsplatz. Aber die Messe ist auch noch nicht gläser. So, gehen wir in die 80er, als die Musik noch richtig Gefühle hatte. Im Juli sind sie übrigens in Warthausen bei Biberach. Ja, Marian Gold und seine Altrocker von Alphaville und The Hooters. Where do the children go? 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

Scooter ist heute mal mit ohne Akkordeon unterwegs und wir gehen jetzt zurück ins Jahr 1979, ja, zu einem Song, der bis heute sofort gute Laune macht. Supertramp, The Breakfast in America. Hinter dem lockeren Sound steckt übrigens eine charmant ironische Geschichte über den amerikanischen Traum, geschrieben von Roger Hudson schon als Teenager. Mit Wurlitzer Piano, Klarinette und diesem unverwechselbaren Refrain wurde der Titel zu einem echten Klassiker der späten 70er. Jetzt läuft er. Also Sonnenbrille auf, Fenster runter und knapp 3 Minuten.

0: Mark Bolan und T-Rex, Get It On. Wir gucken gleich auf die Halbzeitstände der ersten Fußball-Bundesliga und ob der FC Bayern jetzt bald die 200-Tor-Marke geknackt hat. Davor fahren wir eine Runde nach Lodz aus dem Jahr 74. Vicky Leandros, deutscher Schlager auf Sunray FM. Jetzt dreht er wieder völlig durch, der Moderator und der Musikplaner. Mexican Girl von Smokey's Original mit Chris Norman. 78 war's. Und Alone Again, Gilbert O'Sullivan. Die Scheibe, die stammt aus dem Jahr 1972 und irgendwie habe ich hier 25 Musikblätter drin. Wo kommen denn die alle her? So, drei am Stück. Das sind fast 12 Minuten Musik. Die haben wir gleich für euch.
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0: Schlager aus den 70ern. Theo, wir fahren nach Lodzwicki, Leandro. Wir kommen zum heutigen Schlager. Spieltag 34 in der ersten Fußball-Bundesliga. Da ist gerade Halbzeit. Und der FC Bayern München führt 3:1 gegen Köln. Leverkusen, Hamburger SV 0:0. Frankfurt 0:2 im Rückstand gegen den VfB aus Stuttgart. Der SC Freiburg führt mit 2:1 gegen RB Leipzig. Werder Bremen, Dortmund 0:0. Gladbach führt 2:0 gegen die TSG Hoffenheim. Ebenso 2:0 Union gegen Augsburg. St. Pauli 0:1 hinten gegen Wolfsburg. Heidenheim 0:2 hinten gegen Mainz. So, gucken wir mal ganz kurz in den Tabellenkeller. Da ist Heidenheim natürlich jetzt auf Platz 18, St. Pauli auf der 17, Wolfsburg auf der 16. Also, es bleibt noch spannend und musikalisch. Ui, da habe ich jetzt was richtig Schönes rausgesucht von Vinyl. The Glory of Love von Peter Cetera. Das ist eine richtig schöne Nummer zum Samstagnachmittag. Einfach mal relaxen und ein bisschen den lieben Gott ein guter Mann sein lassen. Und danach ein richtig schöner Altrocker. Ja, ein alter Countryman. Der Mann ist schon 93. Der ist im April 1933 auf die Welt gekommen. Willie Nelson. Let's pretend. Da haben wir auch noch ein bisschen was ausgepackt.
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Willie Nelson, wenn der so weitermacht, dann wird er nur 100, oder? Ha! Unseren Countryman Thorsten aus Lüneburg, den wird's bestimmt freuen. So, 16 Uhr gleich, 40 Minuten. Ich muss mal das Tableau herziehen. So, wir haben euch ja in den letzten Wochen im Programm immer wieder Freizeitparks vorgestellt. Das ging vom Traumland in der Bärenhöhle über den Europapark, ganz spannend, die Bavaria Filmstadt in München, der Skyline Park im Allgäu, in Rudesheim gibt es auch einen Freizeitpark, natürlich Legoland und Peppa Pig Park, Playmobil Fun Park, bei Nürnberg liegt der unter Kurpfalz Park, mitten im Bayerischen Wald und einer kam noch ganz kurzfristig hinzu, der steht noch gar nicht auf der Liste. Das ist der Erlebnispark Schloss Thurn, der ist auch irgendwo im Bayerischen. Und da haben wir Karten verlost. Nein, jetzt gibt es keine Karten zu gewinnen. Nein, ihr braucht nicht anrufen, nicht schreiben, nicht machen, nicht tun. Das machen wir morgen. Ab 11 Uhr sind wir hier live im Studio. Der Chef, Annika und ich zum Blaubeurer Frühlingserwachen. Da könnt ihr auch bei uns reingucken und nochmal Hallo sagen, in die Kamera winken. Und Gerüchten zufolge zu urteilen, kommt ja eine Dudelsackband. Da freue ich mich jetzt schon drauf. Zurück zum Thema. Es gibt die Karten. Die Gewinner und Gewinnerinnen und so weiter, die wollen wir morgen glücklich machen. Also ab 11 Uhr steht er parat am Radio und wenn ihr euren Namen hört, dann freuen. Und wir kontaktieren euch dann per Mail, per Telefon, per Brieftaube, whatever. Da lassen wir uns was einfallen, dass ihr zu euren Karten kommt. Da dürft ihr euch auf jede Menge Freizeiterlebnisse freuen. Und ich freue mich jetzt auch auf Freizeiterlebnisse, nämlich musikalischer Art. Wir gehen in die 50er mit Venus von Frankie Avalon. 30 Days von Chuck Berry. Das ist ein richtig handgemachter Rock'n'Roll. Und Marmalade aus den 60ern. Baby, Mike Gizun.

Frankie Avalon, die 50er auf Sunray FM. Das hört er sonst nirgends im Radio. Jedenfalls nicht auf den, mir bekannten Sendeanstalten, die 50er. Ja, geht auch nur älter. Ich habe auch was aus den 30er und 40er Jahren. Aber das ist ein anderes Thema. Das spielen wir heute nicht. Wie gesagt, morgen ist alles Mögliche im Städtle los. Das Geld ist Blaubeure Frühlingserwachen. Was ist das Gegenteil von Frühlingserwachen? Genau, spät rechts einschlafen, unterstützt vom Lions Club in Blaubeure und so weiter. Da geht's ab 11 Uhr los, hier im Städtle in der Hirschgasse, hier in der Karlstraße ist einiges geboten. Und das wird richtig bunt, das wird funky, das wird spaßig. Und der FC Bayern München führt nach wie vor 3-0 und Heidenheim liegt 0-2 zurück. Also faktisch abgestiegen, aber abgerechnet wird natürlich zum Schluss, wenn die Messe Gläser ist. Und das wird in einer guten, Dreiviertelstunde, sei es so gegen 17:30, 17:30, da wissen wir dann auch das Ende dieser Saison in der Fußball-Bundesliga. Und musikalisch hauen wir jetzt noch einen 70er raus. Wie wär's damit? Bob Seger and the Silver Bullet Band, Old Time Rock'n'Roll. Und aus den 60s packen wir das Surfbrett aus mit den Beach Boys.

0: Hanno FM um 4:05. Mensch, letzte Stunde, letzte Runde nähert sich. So, jetzt wird's ja klein bisschen nostalgisch. Gehen wir ins Jahr 1978. Mir ist da kürzlich eine Schallplatte in die Hände gefallen, die da hieß, warte mal, der große Preis Wim Tölke präsentiert Stars und Superhits. Und da drauf hat sich diese Nummer verborgen. Ich spiele jetzt keinen Schlager aus den 70er schon wieder. Nein, jetzt spielen wir eine richtig schöne Popnummer. Das ist ein richtig schöner Feel-Good-Song aus den späten 70er. Call on Me von Sunrise. Erzählt von der Freundschaft, Nähe und davon, für jemanden da zu sein, wenn es mal nicht so läuft. Ja, viele kennen die Melodie übrigens auch aus der deutschen Version von Jürgen Drews. Wir ziehen heute Abend aufs Dach. Ah ja, die Nummer von Jürgen Drews, die kenne ich jetzt nicht. Aber die Nummer von Sunrise, die ist mir wohl bekannt. Und die haben wir jetzt zum Schluss dieser Stunde.
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0: Und das Ganze mit den 90s. Capella, Dr. Alban, Eiffel 65. Die 90er laut, schnell und unvergesslich. Ja.

0: Eurodance aus den 90s. Noch mehr gibt es natürlich am Freitagabend immer 90s Battle Beats mit Shoto Caro und Annika. Wer sie es antun will, gerne. So, heute Abend haben wir noch um 18.30 Uhr im Fröhlichen nichts entspannendes Event. Und zwar Blaubeuren wird 2026 Teil des UNESCO ausgezeichneten Biosphärengebiets Schwäbische Alb. Hier wird dann unter dem Motto Vielfalt trifft Weitblick das Zusammenleben und Wirken von Mensch und Natur modellhaft entwickelt, mit dem Ziel, dass beide davon profitieren und diese einmalige und über Jahrhunderte gewachsene Kulturlandschaft auch für zukünftige Generationen bewahrt werden kann. Im Rahmen eines spannenden Infoabends in der Kleinkunstkneipe zum fröhlichen Nix informieren Akteure aus dem Biosphärengebiet in fast familiärer Atmosphäre, welche Ideen mit dem Biosphärengebiet konkret verbunden sind und welche Möglichkeiten es gibt, diese gemeinsam mit den Menschen vor Ort umzusetzen. Ui, das klingt spannend. Um den musikalischen Rahmen kümmert sich dann die neu formierte Haus- und Hofkapelle vom Fröhliche Nix, das Trio Oje, mit heiteren und heilenden Songs rund ums Thema. Zum Essen gibt es liebevoll hergerichtete Vesperplatte mit Erzeugnissen aus der Region. Der Eintritt ist übrigens frei und für die Musikanten, da lasst sie in Ruhe drum gegangen und bittet um eine kleine Spende. Also 18.30 Uhr im Fröhlicher Nix, gute Stunde und dann könnt ihr da kurz Vesper einnehmen und euch ein bisschen informieren. Und musikalisch packen wir noch eine Schallplatte aus. Hä? Kennt ihr noch den Bademeister von Malibu, der vorher mit einem schwarzen Auto durch die Gegend gefahren ist? Ich verrat's euch gleich.
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0: Wer war es jetzt?
1: Natürlich der Bademeister von Malibu und der Fahrer von KIT, dem Knight Industries 2000. So hieß das Auto nämlich damals und konnte schwätzen und hüpfen und machen und tun. David Hasselhoff war das natürlich. Crazy for you. Da habe ich noch ein paar Schallplatten im Keller gefunden. Yay, yay, yay. Da kommt was auf euch zu den nächsten Monaten. Was, wenn ihr Zeit habt, um die Schallplatten alle überspielen. Jesus, na, das wird ein Spaß. Übrigens, kurzer Aufruf, wer daheim alte Sachen hat. Alte Schallplatten, alte CDs. 50er, 60er, 70er, 80er, 90er, 2000er und so weiter. Ihr kennt ja meine Adresse. Karlstraße 14 in Blaubeuren. Einfach draufschreiben, Blaupause Thorsten. Viel Spaß mit der Musik oder so ähnlich. Wenn es nichts kostet, sind wir da. Beide wird prima. So, musikalisch haben wir gleich noch ein 48er raus. 1948. Eddie Arnold, Bouquet of Roses. Bisschen Country angehaucht. Und der typische 80er Stock Aitken Waterman Sound von Rick Astley. Whenever you need somebody, gibt's gleich.
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0: 17.30 Uhr, Rick Astley mit dem typischen Sound von Stock Aitken, Waterman aus den 80ern. So, 17.30 Uhr, ja, das habe ich schon gesagt, gell? Auch was ich noch nicht gesagt habe, Spieltag 34 in der ersten Fußball-Bundesliga finished. So, zwei Spiele laufen gerade noch ein bisschen in der Nachspielzeit. Dann haben wir hier mal die ersten Ergebnisse zum Schlusspfiff. Dennis Aitken hat übrigens heute sein letztes Bundesligaspiel gepfiffen, und zwar das 5:1 des FC Bayern München gegen den ersten FC Köln. Und da gucken wir gerade mal, wie viele Tore die Bayern in dieser Saison geschossen haben. Das waren nämlich genau, kurz zusammenrechnen, 122 Tore in 36 Spielen, macht pro Spiel 3,4 Tore. 3,4 Tore pro Spiel, ja, da legst du die nieder. So, dann haben gespielt Bayer Leverkusen und der Hamburger SV, trennen sich unentschieden mit 1:1. Der Sportclub Freiburg gewinnt 4:1 gegen RB Leipzig. Werder Bremen unterliegt Dortmund mit 0:2. Gladbach gewinnt 4:0 gegen Hoffenheim. Union gewinnt auch 4:0 gegen Augsburg in diesem Fall. St. Pauli verliert 1:3 gegen Wolfsburg. Und Heidenheim verliert 0:2 gegen Mainz. Und im Spiel Frankfurt gegen Stuttgart ist auch immer meisterschaftsentscheidend. Steht derzeit 2:2. So, dann haben wir folgenden Endstand. FC Bayern Meister, Dortmund, Leipzig, VfB, Champions League Quali, Hoffenheim und Leverkusen gehen in die Europa League. Und der Sportclub Freiburg darf in der Conference League mitspielen, aber nicht zu vergessen, die haben noch ein Finale. So, als Absteiger steht fest St. Pauli und Heidenheim, und der VfL Wolfsburg geht in die Relegation. Gegen wen? Das entscheidet sich dann morgen beim Finale der zweiten Bundesliga. Und musikalisch hauen wir noch jemanden raus. Ne, wir hauen keinen raus, wir hauen was raus. Und zwar Hideaway, Dave D, Dozy, Biggie, Mick and Titch, wer den Bandnamen fehlerfrei aussprechen kann, der ist genau goldrichtig im Radio. Dave D, Dozy, Biggie, Mick and Titch. So, jetzt und Kuschelrock, echt warm, analog. Ha, I Wanna Wake Up With You von Boris Gardiner, 1986 war's.
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17 Uhr, gleich 39 Minuten. Ja, werden wir hier mit neuer Musik versorgt werden. Was es hingibt, das gibt es morgen dann zu hören. Habt ihr gewusst, dass vor 139 Jahren der deutsche Amerikaner Emil Berliner in Washington D.C. erstmals ein Grammophon vorgestellt hat? Ja, das war der Siegeszug der Schallplatte, der irgendwann von der Kassette und der CD abgelöst wurde. Und heute gibt es bloß noch MP3s und da hast du nichts mehr in der Hand. Und musikalisch gucken wir mal in die Charts von damals, vor 39 Jahren im Mai 87. Da war eine richtig klasse Nummer in den US-Charts auf der Platz 1. U2 aus Irland, With or Without You. Und in Deutschland war im Mai 94, also 32 Jahre ist es auch schon wieder her, Mariah Carey mit Without You auf Platz 1 mit dem alten Nielsen-Klassiker. Das war ein Schwede. Der läuft mit Sicherheit auch noch. Den gibt es mit Sicherheit auch irgendwo auf Vinyl bei mir.

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auch so ein Meilenstein der Musikgeschichte. Und jetzt lassen wir es noch ein bisschen rocken. 1981, da veröffentlichte Meatloaf einen Song. Da ist das Saxophon. Good Girls Go to Heaven, Bad Girls Go to Everywhere. Die Nummer, wie gesagt, aus dem Jahr 1981.

0: Meet Love auf Sunray FM. Die Zwiebel sagt 17.56 Uhr. Das heißt, ich mache Feierabend. Aber ich muss euch tatsächlich noch darauf hinweisen, morgen sind wir ab 11 Uhr live hier im gläsernen Studio. Ihr könnt reinkommen, zugucken, mitmachen, aber Finger weg von den Knöpfler. Sonst kann irgendwas schiefgehen. Das wollen wir nicht riskieren. Nächsten Samstag in der Blaupause habe ich Anne Mann im Interview. Die macht die ganze Geschichte marketingmäßig und pressemäßig rund ums Ulmer Zelt. Da sprechen wir ein bisschen übers Programm, übers Essen, übers Trinken, übers vieles mehr, über die Spielwiese für Kinder und Spielwiese für Erwachsene. In diesem Sinn, ich schicke euch raus mit Leroy Van Dijk. Das ist aber so eine alte Schallplatte aus dem Jahr 1961, die ich ausgegraben habe. Heartache by the Numbers. In diesem Sinn, bleibe gesund, bleibe fräsig, bis nächsten Samstag.
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